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1: Im Studio Milan Schmidt. Nach dem bereits verpassten Zielaufstieg will Hertha mit einem Sieg an diesem Sonntag in die Sommerpause gehen. Gastgeber Bielefeld, bei dem geht es um alles. Trotz vieler fehlender Spieler soll laut Hertha-Coach Leitl der Sprung auf den 5. Tabellenplatz mit größeren TV-Einnahmen klappen. Bielefeld kämpft als 16. um den Klassenerhalt und ist auf jeden Zähler angewiesen. Leitl fordert da von seiner Mannschaft die nötige Intensität, um dagegen zu halten. Basketball-Bundesliga, Viertelfinale, das erste Spiel. Alba Berlin muss an diesem Sonntag gegen Vechta ran. Wie würde Deutschland aktuell wählen? Die AfD steigt in einer Umfrage des Meinungsforschungsinstituts INSA auf 29%, den höchsten je auf Bundesebene für sie gemessenen Wert. Sie verbessert sich damit in der INSA-Umfrage für die Bild am Sonntag gegenüber der Vorwoche um einen Prozentpunkt. Die Union fällt um einen Punkt auf 22% zurück. Auch die SPD verliert einen Punkt auf 12. Schwarz-Rot erreichen damit nur noch 34%. Die Grünen etwas rauf auf 14, der beste INSA-Wert seit 2,5 Jahren. Linke etwas runter auf 10. FDP und BSW nur 3%, also weiter unter der 5%-Hürde. Im Herbst stehen als Stimmungstest 3 Wahlen in den Ländern an. Berlin, in Meck-Pomm und Sachsen-Anhalt. Soweit der Nachrichtenüberblick.
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1: Im Studio Milan Schmidt. Nach dem bereits verpassten Zielaufstieg will Hertha mit einem Sieg an diesem Sonntag in die Sommerpause gehen. Gastgeber Bielefeld, bei dem geht es um alles. Trotz vieler fehlender Spieler soll laut Hertha-Coach Leitl der Sprung auf den 5. Tabellenplatz mit größeren TV-Einnahmen klappen. Bielefeld kämpft als 16. um den Klassenerhalt und ist auf jeden Zähler angewiesen. Leitl fordert daher von seiner Mannschaft die nötige Intensität, um dagegen zu halten. Basketball-Bundesliga, Viertelfinale, das erste Spiel. Alba Berlin muss an diesem Sonntag gegen Vechta ran. Wie würde Deutschland aktuell wählen? Die AfD steigt in einer Umfrage des Meinungsforschungsinstituts INSA auf 29%, den höchsten je auf Bundesebene für sie gemessenen Wert. Sie verbessert sich damit in der INSA-Umfrage für die Bild am Sonntag gegenüber der Vorwoche um einen Prozentpunkt. Die Union fällt um einen Punkt auf 22% zurück. Auch die SPD verliert einen Punkt auf 12. Schwarz-Rot erreichen damit nur noch 34%. Die Grünen etwas rauf auf 14, der beste INSA-Wert seit 2,5 Jahren. Linke etwas runter auf 10. FDP und BSW nur 3%, also weiter unter der 5%-Hürde. Im Herbst stehen als Stimmungstest 3 Wahlen in den Ländern an. Berlin, in Meck-Pomm und Sachsen-Anhalt. Soweit der Nachrichtenüberblick.
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1: Im Studio Milan Schmidt. Nach dem bereits verpassten Zielaufstieg will Hertha mit einem Sieg an diesem Sonntag in die Sommerpause gehen. Gastgeber Bielefeld, bei dem geht es um alles. Trotz vieler fehlender Spieler soll laut Hertha-Coach Leitl der Sprung auf den 5. Tabellenplatz mit größeren TV-Einnahmen klappen. Bielefeld kämpft als 16. um den Klassenerhalt und ist auf jeden Zähler angewiesen. Leitl fordert da von seiner Mannschaft die nötige Intensität, um dagegen zu halten. Basketball-Bundesliga, Viertelfinale, das erste Spiel. Alba Berlin muss an diesem Sonntag gegen Vechta ran. Wie würde Deutschland aktuell wählen? Die AfD steigt in einer Umfrage des Meinungsforschungsinstituts INSA auf 29%, den höchsten je auf Bundesebene für sie gemessenen Wert. Sie verbessert sich damit in der INSA-Umfrage für die Bild am Sonntag gegenüber der Vorwoche um einen Prozentpunkt. Die Union fällt um einen Punkt auf 22% zurück. Auch die SPD verliert einen Punkt auf 12. Schwarz-Rot erreichen damit nur noch 34%. Die Grünen etwas rauf auf 14, der beste INSA-Wert seit 2,5 Jahren. Linke etwas runter auf 10. FDP und BSW nur 3%, also weiter unter der 5%-Hürde. Im Herbst stehen als Stimmungstest 3 Wahlen in den Ländern an. Berlin, in MeckPomm und Sachsen-Anhalt. Soweit der Nachrichtenüberblick.
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4: Im Studio Milan Schmidt. Nach dem bereits verpassten Zielaufstieg will Hertha mit einem Sieg an diesem Sonntag in die Sommerpause gehen. Gastgeber Bielefeld, bei dem geht es um alles. Trotz vieler fehlender Spieler soll laut Hertha-Coach Leitl der Sprung auf den 5. Tabellenplatz mit größeren TV-Einnahmen klappen. Bielefeld kämpft als 16. um den Klassenerhalt und ist auf jeden Zähler angewiesen. Leitl fordert daher von seiner Mannschaft die nötige Intensität, um dagegen zu halten. Basketball-Bundesliga, Viertelfinale, das erste Spiel. Alba Berlin muss an diesem Sonntag gegen Vechta ran. Wie würde Deutschland aktuell wählen? Die AfD steigt in einer Umfrage des Meinungsforschungsinstituts INSA auf 29%, den höchsten je auf Bundesebene für sie gemessenen Wert. Sie verbessert sich damit in der INSA-Umfrage für die Bild am Sonntag gegenüber der Vorwoche um einen Prozentpunkt. Die Union fällt um einen Punkt auf 22% zurück. Auch die SPD verliert einen Punkt auf 12. Schwarz-Rot erreichen damit nur noch 34%. Die Grünen etwas rauf auf 14, der beste INSA-Wert seit 2,5 Jahren. Linke etwas runter auf 10. FDP und BSW nur 3%, also weiter unter der 5%-Hürde. Im Herbst stehen als Stimmungstest 3 Wahlen in den Ländern an. Berlin, in Meck-Pomm und Sachsen-Anhalt. Soweit der Nachrichtenüberblick.
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Darf es vielleicht auch ein bisschen dunkler sein? Für alle, die auf den unverwechselbaren Sound von From Ashes to New stehen, gibt's jetzt was auf die Ohren. Die For You heißt ihre Single. Und die hörst du jetzt in der Star FM Playlist.

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7: Im Studio Milan Schmidt. Nach dem bereits verpassten Zielaufstieg will Hertha mit einem Sieg an diesem Sonntag in die Sommerpause gehen. Gastgeber Bielefeld, bei dem geht es um alles. Trotz vieler fehlender Spieler soll laut Hertha-Coach Leitl der Sprung auf den 5. Tabellenplatz mit größeren TV-Einnahmen klappen. Bielefeld kämpft als 16. um den Klassenerhalt und ist auf jeden Zähler angewiesen. Leitl fordert da von seiner Mannschaft die nötige Intensität, um dagegen zu halten. Basketball-Bundesliga, Viertelfinale, das erste Spiel. Alba Berlin muss an diesem Sonntag gegen Vechta ran. Wie würde Deutschland aktuell wählen? Die AfD steigt in einer Umfrage des Meinungsforschungsinstituts INSA auf 29%, den höchsten je auf Bundesebene für sie gemessenen Wert. Sie verbessert sich damit in der INSA-Umfrage für die Bild am Sonntag gegenüber der Vorwoche um 1 Prozentpunkt. Die Union fällt um 1 Punkt auf 22% zurück. Auch die SPD verliert 1 Punkt auf 12. Schwarz-Rot erreichen damit nur noch 34%. Die Grünen etwas rauf auf 14, der beste INSA-Wert seit 2,5 Jahren. Linke etwas runter auf 10. FDP und BSW nur 3%, also weiter unter der 5%-Hürde. Im Herbst stehen als Stimmungstest 3 Wahlen in den Ländern an. Berlin, in MeckPomm und Sachsen-Anhalt. Soweit der Nachrichtenüberblick.
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Alle guten Dinge, die du über ihn gehört hast, sind wahr. Und zu all dem sympathischen Kram über Keanu Reeves kannst du dir noch was Gutes von ihm anhören. Seine Musik. Der Hollywood-Star spielt Bass. Und das macht er am besten in seiner Band Dogstar. Im Sommer kommt Dogstar für ein paar Konzerte nach Deutschland. Kein Zufall, dass du sie jetzt auf deiner Star-FM-Playlist hörst. 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Dogstar.

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2: Im Studio Milan Schmidt. Finale traurige Gewissheit bei dem toten Wal vor einer dänischen Insel handelt es sich um den als Timmy bekannten zuvor in der Ostsee gestrandeten Buckelwal. An dem Tier wurde laut offiziellen Angaben ein zuvor angebrachter Tracker gefunden. Tine Klimach berichtet.
3: Taucher der dänischen Naturschutzbehörde und eine deutsche Tierärztin hatten den Wal nochmal untersucht und sind dabei auch unter das Tier getaucht. Anfangs war kein Sender an der Rückenflosse entdeckt worden, weil das Tier auf dem Rücken lag. Der Tauchgang brachte nun Klarheit. Damit ist die Rettungsaktion der privaten Initiative gescheitert. Wal Timmy war mehrmals an der Küste Schleswig-Holsteins und Mecklenburg-Vorpommerns gestrandet. Dann wurde er von der privaten Initiative mit Hilfe eines Lastkahns ins offene Meer gebracht. Experten von Tierschutzorganisationen hatten seine Überlebenschancen als sehr gering eingeschätzt.
2: Update zu unserer Wirtschaft und Anleger schauen ganz genau hin. Trotz eines Umsatzrückgangs haben die 40 DAX-Konzerne im ersten Quartal in diesem Jahr ihren Gewinn gesteigert. Während die Erlöse im Schnitt um 3,7% zurückgingen, stiegen die Gewinne vor Zinsen und Steuern im Vergleich zum Vorjahresquartal um 4,4%. So eine Analyse des Beratungsunternehmens EY. Diana Kramer berichtet.
4: Vor allem die Finanzbranche florierte zum Jahresauftakt. Hier lag das Gewinnplus bei rekordverdächtigen knapp 16%. Laut Analysten profitiert der Finanzsektor vom anhaltend hohen Zinsniveau. Bei klassischen Industrieunternehmen, allen voran die Autohersteller, sorgt dagegen die weltweit schwierige geo- und handelspolitische Lage für massive Einbußen.
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2: Das große Saisonfinale der ersten Fußball-Bundesliga. Mit einem 4:0-Sieg gegen Augsburg verabschiedet sich Union-Trainerin Marie-Louise Ether als erste Cheftrainerin eines Fußball-Bundesligisten. Union beendet die Saison auf Platz 11. St. Pauli-Wolfsburg 1:3. St. Pauli steigt ab und Wolfsburg muss in die Relegation. Heidenheim-Mainz 0:2. Heidenheim steigt ab. Freiburg-Leipzig 4:1. Freiburg spielt Conference League und Leipzig als Dritter Champions League. Frankfurt-Stuttgart 2:2. Stuttgart ist Vierter, also Champions League. Leverkusen-HSV 1:1. Leverkusen Europa League. Mönchengladbach-Hoffenheim 4:0. Hoffenheim spielt Europa League. Und noch Bremen-Dortmund 0:2 und München gewinnt gegen Köln 5:1. Soweit das Neueste aus dem Star-FM News Center.
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6: Schönen guten Morgen, meine lieben Freunde. Da ist er endlich wieder. Endlich unser gemeinsamer Sonntagmorgen. Yippie-yay! Und lasst euch bitte nicht verunsichern, nur weil vielleicht andere gerade just in diesem Moment gesundes Yoga machen. Ja? Hey, wir machen doch was wesentlich Besseres. Wir machen Rock'n'Roll!
7: Ja!
6: Ja! Yes, all right, yeah! Und Rock hält ja bekanntlich auch jung. Schön, dass ihr wieder mit dabei seid. Hier ist die Billy Biermeier Show auf Star-FM Maximum Rock. Wo sonst? 4 Stunden großartige Gitarren, legendäre Stimmen und jede Menge Klassiker, die es nur hier bei uns gibt. Und ganz ehrlich, ein guter Sonntag braucht doch eigentlich auch nur 2 Dinge. Irgendetwas Vernünftiges zum Frühstück und feinste Rockmusik, die bitte auch laut genug ist, damit eure Nachbarn auch wieder wissen, okay, Billy ist wieder auf Sendung. Let's Fats, Freunde, and rock it. 3x Poison zum Durchstarten morgen.

Yeah, Poison zum Durchstarten in Billys Dreierpack in die Show hinein, in diesen Sonntagmorgen. Poison mit Talk Dirty to Me, Unskinny Bob und Nothing But a Good Time. Und die sollt ihr auch haben heute Morgen. Deshalb verrate ich euch jetzt, was wir alles vorhaben. Ich habe natürlich auch heute Morgen wieder richtig schöne Sachen für euch mitgebracht. Habe die alle eingepackt und natürlich vorbereitet. Bestens vorbereitet. Da freut sich mein Chef. Jede Menge Geburtstage der vergangenen Woche habe ich mit dabei, von Rockgrößen wie zum Bleistift Daryl Sweet von Nazareth. Der unvergessene Drummer hätte gestern seinen 79. gefeiert. Wir erinnern an ihn in Stunde Nummer 4, könnt ihr euch schon mal notieren. Lasst euch das nicht entgehen. Es gibt auch wieder einen mega starken aus dem Hause Nazareth. In dieser Stunde feiern wir noch Billy Squires 76. Es gibt dann zwei wundervolle XXL-Momente heute Morgen hier auf Star FM Maximum Rock in dieser Show. Einmal mit Whitesnake und gleich in Kürze mit Savatage, eine Traumnummer. Und es gibt natürlich wieder jede Menge Songs zum Mitsingen, Mitwippen oder vielleicht zum komplett Eskalieren auf der Couch. Je nachdem, wie fit ihr schon seid an diesem Sonntagmorgen. Schön, dass ihr wieder mit dabei seid hier in dieser Show. Lasst uns diesen Sonntagmorgen cool zusammen rocken und spielen jetzt mit Peter Gabriel und Games Without von

0: feinste Hardrock aus Nashville. Die Jungs heißen Goodbye June. Ihr Song Step Aside gibt's nur hier auf der weltbesten Rockstation. Freunde, schaut mal aufs Display eures Radios. Ja, hier ist Dar FM Maximum Rock mit der Billy Billmeyer Show, so wie jeden Sonntag zwischen 8 und 12. Schön, dass ihr mit dabei seid. Und jetzt habe ich ein Finale für euch. Einen etwas längeren Song, der tierisch, wirklich tierisch unter die Haut geht und noch viel, viel tiefer.
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0: Als ich diesen Song das erste Mal gehört habe, da habe ich mich gefragt, habe ich jemals in meinem Leben schon so etwas Wundervolles gehört? Freunde, jetzt kommt ein Meilenstein-Song, für den wir uns wirklich auch ganz bewusst Zeit nehmen sollten. Denn das hier ist kein schneller Radiohit, kein 3-Minuten-Quickie oder so, sondern ein echter grandioser XXL-Moment, den wir uns natürlich wieder vom ersten bis zum letzten Tönchen gönnen werden hier in dieser Show. Dieser Song wurde von John Oliver geschrieben für seinen verstorbenen Bruder Chris Oliver. Chris war ein Ausnahmegitarrist, einer der besten weltweit, einfach legendär. Und genau deshalb steckt in diesem XXL-Song auch so viel echte Emotion. Die Erinnerung an den geliebten Bruder in musikalischer Form mit unglaublich viel Wärme. Ja, Ladies and Gentlemen, jetzt reinziehen. Sabotage und Alone You Breathe.

0: brauchte ich schon immer die Nummer. Ist cool, ey. Kenny Wayne Shepherd und Blue and Black hier auf Star FM Maximum Rock. Ich habe ihn schon eingangs der Show angekündigt. Gleich feiern wir ihn auch, seinen Geburtstag genau gesagt, den Busseltag meines Namensvetters Billy, the one and only Squire, den er vergangenen Montag hatte. 76 Kerzen dürfte der Junge ausblasen. Huiuiui. Er ist ja ein Kultrocker. Einer, der in den 80ern praktisch überall gelaufen ist, wo guter Rock gespielt wurde. Große Riffs, große Refrains und einer der coolsten Arena-Rock-Sounds seiner Zeit. Und den gibt's gleich, nur hier auf Star FM Maximum Rock.
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1: Ja, dann blicken wir mal rein. Wer hatte den vergangenen Montag Geburtstag? Und da ist er her. Ein Mega-Rocker, der die unfassbar tollen 1980er Jahre noch geiler gemacht hat. Und das ausschließlich mit seinen Songs, die damals auch überall gespielt wurden, weil sie einfach Hammer sind. Die Rede ist natürlich von Billy Squire. Billy hatte diesen perfekten Rockmix aus Hard Rock, Arena Sound und Mitsing-Hooks total drauf. Und genau deswegen bleiben seine Songs auch gleich beim ersten Mal hinhören sofort hängen. Im Öhrchen. Da kann jeder mitsingen. Und er war auch ein Vorbild damals. Viele großartige Musiker haben später dann auch zugegeben, wie sehr sie Billy doch beeinflusst hat. Ja, und dann gab es dann natürlich noch dieses legendäre MTV-Video zu seinem Song Rock Me Tonight. Naja, sagen wir mal so, die 80er waren modisch gesehen manchmal wirklich ziemlich mutig. Musikalisch bleibt er aber trotzdem eine echte Rockgröße. Wir wünschen nachträglich alles Gute zum 76. Und hier ist dein Geburtstagsständchen.

eine ihrer wohl schönsten Nummern. Gänsehautfeeling pur in diesem Studio. Die Pretty Maids mit Savage Heart, Freunde, zu finden einmal auf ihrem 1990er Longplayer Jump the Gun und dann wiederum 3 Jahre später nochmal aufgenommen, das ganze Teil, dann schön akustisch, oh ja. Auch mega geil anzuhören. Und das Album heißt dann, lass mich überlegen, Stripped. 1993 erschienen, die Pretty Mage und ihr Savage Heart. Schönen Sonntagmorgen. Das war Stunde 1 der BB-Show. Jetzt folgt Stunde 2. Nicht versäumen. Es gibt Billys Dreierpack mit Asia. Warum, weshalb und überhaupt? Ja, das sage ich euch gleich. Freut euch auf alle Fälle schon mal auf große Melodien, riesige Refrains und auf diesen wunderbar epischen 80er-Sound. Also unbedingt dranbleiben, das wird richtig groß. Und jetzt gibt's super Musik von einer Superband mit dem Namen Supertramp. Ja, goodbye, Stranger.

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7: Im Studio Christian Orschmann. In Kreuzberg haben rund 2000 Menschen gegen Israel demonstriert. Sie haben gefordert, die Besetzung Palästinas zu beenden. Laut Polizei gab es einige Festnahmen wegen Tätlichkeiten gegen Beamte. Anlass war der Gedenktag Nakba. Er erinnert an die Vertreibung hunderttausender Palästinenser nach der Gründung Israels 1948. In Modena in Norditalien ist ein Autofahrer in eine Fußgängergruppe gerast. Eine der vier Schwerverletzten ist eine Touristin aus Deutschland. Insgesamt wurden nach Angaben des Bürgermeisters der Stadt 8 Menschen verletzt. Lea Matschulat berichtet.
8: Welche Verletzungen die Deutsche und auch die weiteren Schwerverletzten erlitten haben, dazu gibt es noch keine Informationen. Aufnahmen von Sicherheitskameras zeigen, wie der Kleinwagen mehrere Menschen erfasst und sie teils durch die Luft schleudern. Die Deutsche drückt der Wagen schließlich offenbar gegen eine Schaufensterscheibe. Dort endet auch die Raserfahrt. Der Mann steigt aus und versucht mit einem Messer in der Hand zu fliehen. Mutige Augenzeugen halten ihn fest. Auch ein Pole oder eine Polin ist unter den Schwerverletzten.
7: Bulgarien hat den Eurovision Song Contest gewonnen. Die Sängerin Dara bekam mit dem Lied Banga Ranga die meisten Punkte beim ESC-Finale in Wien. Deutschland landete nur auf Platz 23. Ronny Thorau berichtet.
9: Die bulgarische Sängerin Dara wusste nach ihrem Sieg nicht, ob sie träumt oder wacht. Sie stehe noch unter Schock, erklärte sie. Mit einer topmodernen Dance-Nummer mit Nina Chuba-Vibes holt sie den ersten ESC-Sieg für Bulgarien überhaupt. Sarah Engels gab für Deutschland alles an Pyro und Tanzfeuer. Den trotzdem nur drittletzten Platz erklärte sie sich auch damit, dass Deutschland es eben oft schwer habe beim ESC. Beim Finale gab es auch wieder Zwischenrufe und kleinere Demos gegen Israel. Mit Platz 2 hätte das Land am Ende aber sogar fast gewonnen.
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7: Marie-Louise Ether hat ihre Zeit als Bundesliga-Trainerin vom 1. FC Union mit einem souveränen Heimsieg beendet. Gegen Augsburg hieß es am Ende 4:0. In Liga 2 spielt Hertha heute gegen Bielefeld. Soweit das Neueste aus dem Star-FM News Center.
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10: Moin, moin, moin. Schönen Sonntagmorgen zusammen. Schön, dass ihr mit dabei seid hier in dieser Show. Und ich hoffe, ihr seid inzwischen schon ordentlich wach. Oder wenigstens so wach, dass ihr schon wieder wisst, wo euer Kaffee steht. Herzlich willkommen in Teil 2 der BB-Show hier auf Star FM Maximum Rock. Und jetzt reisen wir wie versprochen mal zurück in die frühen 1980er Jahre und das mit einer Band, bei der sich viele Musikfans damals gedacht haben, wie viele Supermusiker wollt ihr eigentlich noch in eine einzige Band packen? Diese Band bestand nämlich aus Musikern von Yes, von Emerson, Lake & Palmer und von King Crimson. Also praktisch eine Rock-All-Star-Mannschaft. Aber trotzdem klangen Asher nie verkopft oder kompliziert, sondern absolut riesig, wie wir gleich hören werden. Am 15. Mai 1982, also ziemlich genau vor 44 Jahren, standen Asher mit ihrem gleichnamigen Debüt auf Platz 1 der amerikanischen Albumcharts. Und genau das feiern wir jetzt hier in Billys Dreierpack. Alle drei Songs von ein und derselben Band. Und alle drei aus ihrem Debüt. Only Time Will Tell, Soul Survivor und Heat.

Die größten Klassiker, die coolsten Rock-Songs, nur hier auf Star FM Maximum Rock, specially heute Morgen hier in der BB-Show, jeden Sonntag zwischen 8 und 12. Und jetzt gibt's einen meiner Lieblings-Oldies, Freunde, und zwar aus der Zeit, als ich noch so fleißig auf den Töpfen meiner Oma Schlagzeug gespielt habe. Und da ihr ja letzte Woche bestimmt wieder alle gut aufgepasst habt hier in dieser Show, wisst ihr bestimmt auch, wie alt ich damals war. Okay, sie waren die Helden meiner Kindheit und gehörten in den 1970er Jahren zu den absoluten Glamrock-Königen. Da war ganz viel Glitzer mit bei, Plateauschuhe, schrille Outfits und gleichzeitig richtig schön rockige Gitarren. Und genau diese Mischung machte die Band auch ganz besonders. Der Name meiner Helden? The Sweet. Den Song, den ich euch jetzt gleich spielen werde, entstand übrigens nach einem echten Konzertchaos. Brian Connolly, Andy Scott, Steve Priest und Mick Taggart wurden bei einem Auftritt nämlich von einer Gang aus dem Publikum mit Flaschen beworfen. Andere hätten wahrscheinlich die Tour abgesagt, aber The Sweet wäre nicht The Sweet, hätten sie nicht daraus einen ihrer größten Hits gemacht. Eine in der Tat Rock'n'Roll-Lösung Deluxe. Und genau deshalb hat dieser Song bis heute noch diese verrückte Energie. Are you ready, Steve? Mick? Andy? Brian? Alright, fellas, let's go!

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0: Ich weiß nicht, ob ich euch schon mal gesteckt habe, dass ich ja absoluter Bond-Fan bin und dass es dann immer wieder mal einen neuen Bond geben muss, ist auch klar, ne? Die Zeit läuft und läuft und läuft. Das ist ja, glaube ich, aktuell auch so ein Thema. Aber als der Wechsel dann auf Daniel Craig war und ich den ersten gesehen habe mit Daniel Craig, dachte ich mir, boah, ey, geil, Alter, das ist der beste Bond überhaupt. Sein erster Film Casino Royale, also der James-Bond-Film mit ihm in der Hauptrolle. Und daraus war der eben gehörte Titelsong. Unvergessen Chris Cornell und You Know My Name. Natürlich nur hier auf Star FM Maximum Rock. Und jetzt gibt's nochmal was ganz, ganz Großes hier.
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0: Denn jetzt gibt's gleich Cream with Sunshine of Your Love. Weil Jack Geburtstag gehabt hätte. Der Jack, der zusammen mit Eric Clapton und Ginger Baker eine der ersten Supergroups gegründet hat. Und während viele immer zuerst auf Claptons Gitarre geschaut haben, war Jack derjenige, der diesen speziellen geilen Sound, diesen unglaublichen Groove gegeben hat. Sein Bassspiel war laut, kreativ und manchmal fast schon wild. Und genau deshalb klingen die Songs von dieser Supergroup Cream bis heute so mächtig. Mindestens genauso mächtig wie damals, also in den späten 1960er Jahren. Da müssen Cream auf der Bühne ungefähr so gewirkt haben wie ein musikalischer Vulkanausbruch. Happy, happy Birthday nachträglich an eine echte Legende. Donnerstag, also vergangenen Donnerstag, wäre Jack Bruce 83 geworden. Wir erinnern jetzt an einen Megamusiker, ohne den Rockgeschichte definitiv anders geklungen hätte. Das ist keine Frage, das ist schon. Hier sind er und seine Band Cream, unvergessen mit einem ihrer größten, Sunshine of Your Love. Rockin' Peace.

Das sind sie, die Rock-Raritäten, nur zu hören hier auf Star FM Maximum Rock, Alvin Nova und Fantasy. Das ist jetzt auch das Stichwort hier in der Billy Billmeyer Show. Freunde, steigt mal bitte ganz schnell ein hier in meinen DeLorean. Auf geht's! Ja! Wir reisen nämlich mal ganz schnell zurück in die 1970er Jahre. Kleinen Moment noch. Ich muss noch ganz schnell das Datum in den Fluxkompensator eingeben, wie sich das gehört. So, also 17. Mai 1975. Ja, da sind wir ja schon. Wow, wie schnell das geht. Nichts ist unmöglich hier in dieser Show. Heute spielen übrigens Les Zeppelin ihr erstes Megakonzert im All's Court in London. Es ist total ausverkauft. Und die darauffolgenden 4 Shows werden das auch sein. Also 5 Abende hintereinander, tutti, completi, voll. In der Zukunft würde wahrscheinlich schon die Parkplatzsuche daran scheitern. Riesige Bühne, gigantischer Sound und eine Band auf absolutem Höhepunkt. Led Zeppelin sind so groß, dass vermutlich selbst die Teebeutel in England mitgerockt haben. Und wenn man alte Konzertbilder sieht, dann merkt man auch sofort, ja, die 70er waren

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1: Ich nehme euch jetzt mit auf die Bühne. Da kenne ich nichts. Und gleichzeitig nehme ich euch mit zurück in eine Zeit, in der Rockbands noch so aussahen, als hätten sie direkt hinter dem Tourbus gewohnt. Uriah Heep gehörten genau zu diesen Bands. Und obwohl sie genial und einmalig waren, wurden sie immer ein bisschen unterschätzt. Dabei konnten sie alles. Harte Gitarren zum Bleistift, großartige Melodien und diese mehrstimmigen Chöre, oh mein Gott, die auch sofort im Öhrchen hängen bleiben. Ihr Song Stealin ist dafür ein perfektes Beispiel. Ein Song mit ganz viel Groove, Mitsing-Faktor und genau dieses lockere Live-Feeling, bei dem man auch sofort merkt, die Band hat richtig Spaß. Und genau das überträgt sich auch aufs Publikum. Und dann diese Zeile, Stealin, when I should have been buying. Das klingt so, als hätte da jemand morgens um 4 eine ziemlich fragwürdige Idee gehabt. Ladies and Gentlemen, ich will euch jetzt alle mitsingen hören. Und eure Nachbarn natürlich auch, ja. Denn jetzt heißt es Bühne frei hier in der BB-Show für Uriah Heep und Stealin. Come on and sing it and rock it. Auf geht's.

heißer Song hier auf Saalfair Maximum Rock von Heat, Bastard of Society. Kleiner Tipp an dieser Stelle jetzt. Hey, Stunde 3 solltet ihr auf gar keinen Fall verpassen. Ja? Okay, denn gleich zu Beginn heißt es Gitarrenwahnsinn und jede Menge Energie zum Aufladen eurer Akkus. Kann man auch Sonntagvormittag gebrauchen. Vor allem Eddie Van Halen hat ja immer gezeigt, dass man mit einer Gitarre Dinge machen kann, bei denen andere Musiker erstmal vor Staunen in den Standbildmodus wechseln und das leider sehr oft auch mit ganz weit geöffnetem Mund. Ja, das sieht nicht wirklich schön aus oder vorteilhaft. Also bleibt dran und staunt dann gleich mit bei dreimal Van Halen back to back. Und hey, wegen dem Mund, sei gesagt, wir sind ja beim Radio, es kann euch wirklich keiner sehen.

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3: Im Studio Christian Orschmann. In Kreuzberg haben rund 2000 Menschen gegen Israel demonstriert. Sie haben gefordert, die Besetzung Palästinas zu beenden. Laut Polizei gab es einige Festnahmen wegen Tätlichkeiten gegen Beamte. Anlass war der Gedenktag Nakba. Er erinnert an die Vertreibung hunderttausender Palästinenser nach der Gründung Israels 1948. In einer internationalen Vergleichsstudie zum Wohlbefinden von Kindern landet Deutschland weit hinten. Andere Länder zeigen laut UNICEF, wie es besser geht. Demnach wachsen selbst Kinder in Rumänien, Ungarn und der Slowakei unter besseren Bedingungen auf als die Jungs und Mädchen hierzulande. Tanja Wagner.
4: Die Kinderarmutsquote hierzulande wird nicht niedriger, sondern stagniert seit Jahren. Gleichzeitig schneidet Deutschland im Bereich Bildung alarmierend schlecht ab, heißt es von UNICEF. Nur 60% der 15-Jährigen erreichen die Mindestkompetenz in Lesen und Mathematik. Außerdem klafft bei uns eine riesige Lücke zwischen Kindern aus benachteiligten und aus wohlhabenden Familien. Sowohl was Bildung, körperliche oder mentale Gesundheit angeht. Der Kampf gegen Kinderarmut müsse in Deutschland Top-Priorität werden, fordert UNICEF. Außerdem sollte gezielt in benachteiligte Kinder investiert werden.
3: Die dänischen Behörden haben keine Pläne, den toten Buckelwal vor der Insel Anholt zu bergen. Sie warnen davor, sich dem Tier zu nähern. Wegen austretender Gase besteht Explosionsgefahr. Bulgarien hat den Eurovision Song Contest gewonnen. Die Sängerin Dara bekam mit dem Lied Banga Ranga die meisten Punkte beim ESC-Finale in Wien. Deutschland landete nur auf Platz 23.
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3: Marie-Louise Ether hat ihre Zeit als Bundesliga-Trainerin vom 1. FC Union mit einem souveränen Heimsieg beendet. Gegen Augsburg hieß es am Ende 4:0. In Liga 2 spielt Hertha heute gegen Bielefeld. Soweit das Neueste aus dem Star FM News Center.
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5: Willkommen in Stunde Nummer 3 der Billy Billmeyer Show auf Star FM Maximum Rock. Freunde, lasst es euch weiterhin gut gehen und bleibt schön rockisch. Das ist aber auch der perfekte Zeitpunkt dafür. Sonntagvormittag ist doch genau die Zeit, in der man offiziell alles ein bisschen entspannter sehen darf. Außer schlechte Musik. Dafür haben wir hier natürlich null Toleranz. Here we go. In diesem Sinne, bitte Füße nach oben, Lautstärke auch. Oder ihr rockt gleich komplett durchs Wohnzimmer. Es ist alles erlaubt hier in der Billy Billmeyer Show auf Star FM Maximum Rock. Especially jetzt dreimal mit Van Halen back to back. I'll Wait, Running with the Devil und Feel So Good. In diesem Sinne.

0: Unverkennbar der Sound, der Stil. Van Halen in Billys Dreierpark. Drei Songs von ein und derselben Band, back to back. Nur in dieser Show, I Wait, Running with the Devil und Feel So Good. In diesem Sinne, fühlt euch gut. Jetzt gucken wir rein in meinen Rockkalender und schauen, wer noch so Geburtstag hatte vergangene Woche.
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0: Freitag zum Beispiel. 57 wurde einer seiner. Ein Musikus, der vermutlich selbst beim Brötchen holen aussieht, als wäre er der düstere Held eines Vampirfilms. Er heißt Andrew Eldritch und ist der Sänger von den Sisters of Mercy. Tiefe Stimme, schwarze Sonnenbrille und Songs, die klingen wie Mitternacht um 3 Uhr morgens. Genau damit wurden auch The Sisters of Mercy zur Kultband. Und obwohl sie oft in die Goth-Ecke gesteckt wurden, so steckt da doch eigentlich richtig starker Rock drin. Unser Jubilar war dabei immer ein bisschen geheimnisvoll, zugegeben, ein bisschen sperrig. Aber genauso, wie echte Kultfiguren eben sein müssen. Und ich finde, niemand, ich betone niemand, schaut cooler ernst als unser Jubilar. Happy Birthday, Andrew. Und hier ist dein Ständchen. Sisters of Mercy und more.

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1: Au ja, und darauf habe ich mich schon den ganzen Morgen gefreut. Und endlich ist die Zeit gekommen für einen richtig fetten Doppelrocker, Freunde. Und der kommt heute von einer Band, bei der sofort dieser typische amerikanische Late-80s-Hardrock-Vibe durchs Radio fegt. Große Refrains, fette Gitarren, ordentlich Haarspray. Nicht umsonst gehörten sie damals zwar nie zu den ganz, ganz großen Stadionbands wie Bon Jovi oder Def Leppard, aber sie hatten genau dieses Gespür für eingängige Hooks und diesen lässigen Party-Rock-Sound. Und der Sänger Ted Poley hatte genau dafür auch die absolut richtige Stimme. Ein bisschen rotzig, ein bisschen verspielt, aber immer mit Vollgas. Bang, bang und going, going, gone. Hier sind Danger, Danger. Bang!

0: Jack Russell & Co. hier in der BB Show. Freunde, unverkennbar Great White hier auf Star FM Maximum Rock mit Face the Day. Und gleich gibt es einen Song, bei dem bei mir persönlich sowieso alles vorbei ist. Also normalerweise, ich gebe das offen und ehrlich zu, also normalerweise müsste man mich jetzt aus sicherheitstechnischen Gründen hier im Studio festketten. Denn gleich gibt's einen echten XXL-Klassiker von meiner Lieblingsband Whitesnake, Still of the Night. Das ist nicht einfach nur ein Song, das ist ein Ereignis, Freunde. Dieses langsame Anschleichen, ja, diese Spannung dann. Und dann explodiert dieses Ding komplett. Nur hier in dieser Show. Also gleich einer der größten Hardrock-Momente der Musikgeschichte. Don't miss it and rock it.
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1: So, und jetzt machen wir Platz für einen dieser Songs, die nicht einfach laufen, ja? Die marschieren rein wie ein Rockmonster auf zwei Beinen. Jetzt ein XXL-Track der Extraklasse, ein Favorite von mir. Und wenn mein Lieblings-Coverdale und seine Band Whitesnake Still of the Night auspacken, dann weiß man auch, jetzt wird's groß, jetzt wird's richtig groß, jetzt wird's mega groß. Heute weiß man übrigens, dass dieser mächtige und dramatische Sound geplant war. Inspiriert von Bands wie Led Zeppelin. So einfach ist das. Dieser Song spielt auch mit dieser klassischen Rock'n'Roll-Mystik. Nacht, Verlangen, oh ja, und Gefahr. Alles ein bisschen übertrieben, aber genau das lieben wir doch an solchen Songs, oder? Und musikalisch, naja, ganz, ganz großes Kino, keine Frage, riesige Stimme, riesige Gitarren und ein Finale, bei dem man automatisch bis zum Anschlag auftritt. Ich zähle auf euch. Für Still of the Night und Whitesnake.

In der nächsten und zugleich letzten Stunde der Billy Billmeyer Show hier auf Star FM Maximum Rock habe ich nochmal echtes Gitarrengold für euch. 3 Songs am Stück von The Jimi Hendrix Experience aus ihrem Debüt, das vergangene Woche Jubiläum gefeiert hat. Wir sprechen gleich drüber. Und wenn Jimi Hendrix loslegt, dann klingt das bis heute so, als hätte jemand beschlossen, die Regeln für Gitarre einfach komplett neu zu schreiben. Da wird nicht einfach nur gespielt, da wird gezaubert, gefühlt und manchmal auch der Verstärker herausgefordert. Also unbedingt mit dabei bleiben hier in dieser Show. Stunde 4 bekommt ordentlich Psychedelic Rock Feuer. Freunde, don't miss it and rock it. Schön, dass es euch gibt und schön, dass ihr mit dabei seid.

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4: Im Studio Christian Orschmann. In Berlin ermittelt eine Spezialeinheit der Polizei zu neuen Fällen von Schusswaffenkriminalität. In der letzten Nacht wurden mehrere Schüsse auf ein Wohnhaus in Reinickendorf abgegeben. Die Täter sind geflüchtet. Bei einer Durchsuchung in Kreuzberg hat die Einheit außerdem eine Schusswaffe, Kokain und mehrere Goldbarren entdeckt. Ein 71-Jähriger wurde festgenommen. Seit mehr als einem Jahr macht die zunehmende Gewaltkriminalität mit Schusswaffen der Berliner Polizei Sorgen. 33 Berliner Museen und 3 Gedenkstätten öffnen heute zum Internationalen Museumstag ihre Türen. Das Museum für Naturkunde zeigt Dinosaurier aus verschiedenen Erdzeitaltern und Sammlungen von Zugvögeln. Christian Haffmann mit weiteren Highlights.
5: Im Deutschen Technikmuseum können Besucherinnen und Besucher ferngesteuerte Boote ausprobieren oder Papierschiffe basteln. Das Deutsche Historische Museum hat eine Sonderausstellung zum Verhältnis zwischen Mensch und Umwelt über die Jahrhunderte. Das Futurium beschäftigt sich mit der Frage, wie Städte und Demokratie in Zukunft aussehen könnten. Unter anderem mit einer interaktiven Krimi-Story. Und das Jüdische Museum bietet Führungen zur Menschenrechtserklärung an.
4: In Modena in Norditalien ist ein Autofahrer in eine Fußgängergruppe gerast. Eine der 4 Schwerverletzten ist eine Touristin aus Deutschland. Insgesamt wurden nach Angaben des Bürgermeisters der Stadt 8 Menschen verletzt. Bulgarien hat den Eurovision Song Contest gewonnen. Die Sängerin Dara bekam mit dem Lied Banga Ranga die meisten Punkte beim ESC-Finale in Wien. Deutschland landete nur auf Platz 23.
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4: Marie-Louise Ether hat ihre Zeit als Bundesliga-Trainerin vom 1. FC Union mit einem souveränen Heimsieg beendet. Gegen Augsburg hieß es am Ende 4:0. In Liga 2 spielt Hertha heute gegen Bielefeld. Soweit das Neueste aus dem Star FM News Center.
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6: Wahnsinn, Wahnsinn. Letzte Stunde schon wieder. 4 Stunden Rock vergehen schneller als ein Gitarrensolo von Eddie Van Halen. Ja? Und trotzdem haben wir noch nicht genug davon, oder? Oder?
7: Ja!
6: Ei, ei, ei. Schlaft ihr noch, oder was? Zurück zum Thema. Jetzt schauen wir mal auf einen ganz bestimmten Moment, der die Rockwelt komplett verändert hat. Es war der 12. Mai 1967, also so ziemlich genau vor 59 Jahren. Da erschien nämlich in den USA das Debüt von The Jimi Hendrix Experience. Der Titel der Platte, Are You Experienced? Und es war kolossal was Neues. Viele Musiker dachten sich damals, was zur Hölle ist das denn? Ja, das war damals ein musikalischer Urknall. Plötzlich klang die Gitarre völlig anders. Wilder, psychedelischer, experimenteller. Genau wie bei den nächsten 3 Songs von The Jimi Hendrix Experience aus ihrem Debüt jetzt in Billys Dreierpack. Mit dabei The Wind Cries Mary, Purple Haze und

sind sie, die ganz, ganz großen Klassiker. Ja, Jimi Hendrix, inklusive Experience in Billys Dreierpack, ein und dieselbe Band dreimal, das Debüt feiert heute Jubiläum. Mit dabei in diesem Dreier, The Wind Cries Mary, Purple Haze und Hey Joe. Falls ihr just in diesem Moment es zugeschaltet habt, dann habt ihr das natürlich versäumt, könnt aber alles nachhören auf starfm.de, die Billy Billmeyer Show, die ganze Woche über, ab morgen. Und jetzt kommt gleich wieder dieser Moment, bei dem ihr schon mal vorsorglich euren geliebten Nachbarn ein kleines Grinsen schicken solltet. Das wäre, glaube ich, gar nicht schlecht, denn gleich gibt's diesen ganz speziellen Nachbarschaftssong der Stunde. Oh yeah! Der mit jeder Menge Power durch die Mauer geballert werden muss. Ganz schön mit

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2: Die Band zum Nachbarschaftssong der Stunde stammt übrigens aus Florida. Klingt aber stellenweise so, als hätte man sie direkt irgendwo tief im heißen Südstaaten-Sumpf zusammengebaut. Schwere Groove, dreckige Gitarren und genau dieser satte Southern Rock Vibe, der sofort auch die passenden Bilder dazu in den Kopf bringt. Also Bilder von staubigen Highways, alten Motorrädern und verschwitzten Rockclubs. Und ihr Song Bayou hat genau diese Energie. Dunkel, roh und trotzdem unglaublich lässig. Also Freunde, Fenster auf jetzt, Regler hoch und einfach ballern lassen, was geht. Und hey, wenn danach jemand an die Wand klopft, ja, dann wisst ihr wenigstens, dass euer Bass auch gut funktioniert hat.
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0: Starkes Stückchen vom Muse heißt Uprising. Das ist auch sozusagen der Wink mit dem Zaumpfahl. Ja? Dann reißen wir jetzt das Kalenderblatt eben ab. Okay, kapiert.
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0: Und jetzt bitte keinen Aufstand machen wegen meiner freien Übersetzung. Jetzt wird's bloßig und verdammt cool hier auf der Billy Billmeyer Show Bühne. Also eigentlich genau das, was ZZ Top seit Jahrzehnten perfekt können. Drei Typen aus Texas, endlose Bärte und Songs, die klingen wie staubige Highways bei 35 Grad im Schatten. Und das Verrückte, die Bandbesetzung blieb über 50 Jahre lang gleich. Das schafft heutzutage nicht mal mehr eine WhatsApp-Gruppe. Ihr Song Just Got Paid stammt noch aus den frühen Jahren der Band. Da waren ZZ Top noch deutlich bluesiger unterwegs und näher am klassischen Boogie-Rock. Und live entwickelt dieser Song genau diesen lässigen Groove, bei dem automatisch Köpfe nicken und Füße mitgehen. Ja, das war jetzt auch sozusagen ein Zeichen für euch. Das hier klingt nicht geschniegelt oder geschniegelt. Nein, das klingt nach alten Verstärkern und purem Rock'n'Roll. Genauso muss das sein. Bühne frei jetzt für die guten alten ZZ Topler, Billy Gibbons, Dusty Hill Baby, unvergessen. Und Frank Beard an den Drums. ZZ Top, just go!

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1: Wir erinnern uns jetzt mal an Daryl Sweet, dem einstigen Drummer von Nazareth. Und damit an einen Mann, der entscheidend mitgeholfen hat, diesen wunderbar ehrlichen Hardrock-Sound der Schotten aufzubauen. Nazareth klangen immer roh, immer direkt und natürlich auch echt. Genau das machte die Band auch so besonders. Und Daryl Sweet war dabei das rhythmische Fundament. Während viele andere Bands immer versuchten, möglichst perfekt zu wirken, hatten Nazareth auch diesen rauen Kneipen-Rock'n'Roll-Charme an sich. Und genau deshalb lieben Fans diese Band bis heute immer noch. Wir wünschen Happy Birthday Richtung Rockerhimmel zum 79., den Daryl Sweet gestern gehabt hat. Rock in Peace, Daryl. Und hier sind Nazareth mit einem ihrer größten, Hair of the Dog.

Harum Scarum. Aftershock. Geil. Nicht so geil ist, dass wir auch schon am Ende der Billy Billmeyer Show hier auf Star FM Maximum Rock angekommen sind. Das waren wieder 4 Stunden Rock, Geschichten, Klassiker und natürlich jede Menge gute Laune, Freunde. Und das alles wie immer nur mit euch zusammen. Ja, genauso macht Radio richtig Spaß. Dankeschön, dass ihr wieder mit dabei wart. Egal, ob ihr gerade gefrühstückt habt, unterwegs wart oder einfach nur den Sonntag ein bisschen lauter gemacht habt als der Rest der Welt. Die Show dann ist ab morgen wieder die ganze Woche über nachhörbar unter starfm.de. Und wir hören uns dann wieder, wie gehabt, mit einer neuen Ausgabe der BB-Show heute in einer Woche. Gleiche Welle, gleiche Stelle, jeden Sonntag von 8 bis 12. Und wenn euch jemand fragt, warum das wieder alles so laut war oder laut ist, dann sagt einfach, das war kein Lärm, das war Kultur. Schöne Woche noch, wenig Stress und weiterhin viel Spaß mit dem Programm von Star FM Maximum Rock. Macht's gut, Freunde. And don't forget, keep on rockin' rollin'.

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4: Im Studio Christian Horschmann. In Berlin ermittelt eine Spezialeinheit der Polizei zu neuen Fällen von Schusswaffenkriminalität. In der letzten Nacht wurden mehrere Schüsse auf ein Wohnhaus in Reinickendorf abgegeben. Die Täter sind geflüchtet. Bei einer Durchsuchung in Kreuzberg hat die Einheit außerdem eine Schusswaffe, Kokain und mehrere Goldbarren entdeckt. Ein 71-Jähriger wurde festgenommen. Seit mehr als einem Jahr macht die zunehmende Gewaltkriminalität mit Schusswaffen der Berliner Polizei Sorgen. 33 Berliner Museen und 3 Gedenkstätten öffnen heute zum Internationalen Museumstag ihre Türen. Das Museum für Naturkunde zeigt Dinosaurier aus verschiedenen Erdzeitaltern und Sammlungen von Zugvögeln. Christian Haffmann mit weiteren Highlights.
5: Im Deutschen Technikmuseum können Besucherinnen und Besucher ferngesteuerte Boote ausprobieren oder Papierschiffe basteln. Das Deutsche Historische Museum hat eine Sonderausstellung zum Verhältnis zwischen Mensch und Umwelt über die Jahrhunderte. Das Futurium beschäftigt sich mit der Frage, wie Städte und Demokratie in Zukunft aussehen könnten. Unter anderem mit einer interaktiven Krimi-Story. Und das Jüdische Museum bietet Führungen zur Menschenrechtserklärung an.
4: Deutschland landet beim Wohlbefinden von Kindern nur auf Platz 25 von 37 Ländern. Laut UNICEF bleibt die Bundesrepublik damit weit hinter ihren Möglichkeiten zurück. Besonders alarmierend, nur 60% der 15-Jährigen erreichen die Mindestkompetenz in Lesen und Mathe. Und der Abstand zwischen Arm und Reich ist riesig. Bei benachteiligten Jugendlichen schaffen nur 46% die grundlegenden Kompetenzen. Bei wohlhabenden Familien sind es 90%.
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4: Fußball-Nationaltorhüter Alexander Nübel hat keine Zukunft beim FC Bayern München. Der deutsche Meister hat Nübel, der innerhalb der Bundesliga an Stuttgart ausgeliehen war, Klarheit geschaffen, wie Sportdirektor Freund nach dem letzten Spieltag bestätigte. Soweit das Neueste aus dem Star FM News Center.

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6: Im Studio Christian Orschmann. In Berlin ermittelt eine Spezialeinheit der Polizei zu 9 Fällen von Schusswaffenkriminalität. In der letzten Nacht wurden mehrere Schüsse auf ein Wohnhaus in Reinickendorf abgegeben. Die Täter sind geflüchtet. Bei einer Durchsuchung in Kreuzberg hat die Einheit außerdem eine Schusswaffe, Kokain und mehrere Goldbarren entdeckt. Ein 71-Jähriger wurde festgenommen. Seit mehr als einem Jahr macht die zunehmende Gewaltkriminalität mit Schusswaffen der Berliner Polizei Sorgen. 33 Berliner Museen und 3 Gedenkstätten öffnen heute zum Internationalen Museumstag ihre Türen. Das Museum für Naturkunde zeigt Dinosaurier aus verschiedenen Erdzeitaltern und Sammlungen von Zugvögeln. Christian Haffmann mit weiteren Highlights.
7: Im Deutschen Technikmuseum können Besucherinnen und Besucher ferngesteuerte Boote ausprobieren oder Papierschiffe basteln. Das Deutsche Historische Museum hat eine Sonderausstellung zum Verhältnis zwischen Mensch und Umwelt über die Jahrhunderte. Das Futurium beschäftigt sich mit der Frage, wie Städte und Demokratie in Zukunft aussehen könnten. Unter anderem mit einer interaktiven Krimi-Story. Und das Jüdische Museum bietet Führungen zur Menschenrechtserklärung an.
6: Der Kraftstoff Diesel ist zum ersten Mal seit Anfang März wieder billiger als die günstigste gängige Benzinsorte E10. Im bundesweiten Tagesdurchschnitt des Samstages kostete ein Liter Diesel 1,99, ein Liter E10 aber 1,994, wie der ADAC mitteilt. Diesel verbilligte sich dabei um 0,9 Cent im Vergleich zu Freitag. E10 blieb unverändert.
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6: Die deutsche Eishockey-Nationalmannschaft trifft heute Abend bei der WM in der Schweiz auf Lettland. Für das Team von Bundestrainer Kreis ist es ein richtungsweisendes Spiel. Nach dem 1:3 gegen Finnland zum Auftakt wird jetzt auch NHL-Profi Reichel in den Kader rücken. Der Stürmer soll die bislang harmlose Offensive verstärken. Soweit das Neueste aus dem Star FM News Center.
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8: Ich glaube, es geht schon wieder los. Das darf doch wohl nicht wahr sein. Rock Top 30 Zeit hier bei Star FM Maximum Rock. Schön, dass du mit am Start bist. Mein Name ist A und ich habe jetzt wieder über 2 Stunden feinsten neuen Rock, Alternative und alles Nette dazwischen für dich. Du hast in der Star FM App für unsere Rock Top 30 wieder fleißig abgestimmt. Dankeschön dafür. Aber es hat leider auch in dieser Woche für 3 Bands natürlich wieder nicht geklappt. The Sheepdogs aus Kanada müssen sich mit Keep Out of the Storm verabschieden.
9: Storm.
8: Genauso Ängst aus Berlin mit Sag mir warum. Und auch leider sagen die H-Blocks bye bye mit Straight Outta Nowhere. Hilft dir alles nichts. Wie immer gilt, abstimmen in der StarFM-App und auf starfm.de. Nur so kannst du deine Favoriten retten. Ganz hinten heute in den Charts, aber zum Glück noch immer mit dabei, sind in dieser Woche Black O County aus Dänemark. Heute bekommen sie zwar zum zweiten Mal in Folge Platz 30 mit ihrer Single Around the Sun vom neuen Album Misprint, aber vielleicht geht da noch so ein bisschen was. Deshalb stimm gerne ab in der StarFM-App und auf starfm.de. Direkt davor auf Platz 29 die Jungs von Enter Shikari mit ihrer Single Find Out the Hard Way vom Album Lose Yourself, das ja wirklich ganz spontan und ohne Ankündigung erschien. Die verliert heute leider trotzdem 6 Plätze und gibt's gleich für dich auf der 29 nach Black Oak County und Around the Sun. Mach laut!

0: Das waren Corella aus Manchester hier in den Rocktop 30 mit ihrer Single Simple Life. Ein Song irgendwo zwischen Indie-Rock und Melancholie. Und Simple Life ist der Vorbote aufs zweite Album A Beautiful World to Lose, das dann am 18. September erscheint. Heute leider trotzdem 13 Plätze schlechter aufgestellt.
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0: Jetzt für dich die Plätze 27 bis 25 und das einiges in Bewegung. Dexter and the Moonrocks aus Texas, die rutschen mit Freaking Out von der 19 runter auf die 27. Ja, die Band mischt der Grunge, Alternative und Südstaaten-Vibes zu einem Sound, der Dexter and the Moonrocks selbst als Texas Space Grunge bezeichnen. Einen Platz davor auf der 26, da trommeln die All American Rejects auf ihrer Brust mit ihrer neuen Single King Kong. Die Band ist ja seit letzter Woche zurück mit ihrem ersten Album seit 2012. Sandbox ist endlich da, umfasst 12 Songs und bringt eine der großen Pop-Rock-Bands der 2000er wieder zurück auf die Bildfläche. 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Juni in Berlin, die All American Rejects. 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Und auf Platz 25, da haben wir heute einen frischen Einstieg in die Charts. Und zwar Erik Grönwall, neu mit dabei mit Praying for a Miracle. Der frühere Heatsänger und Ex-Skid Row-Frontmann, der verbindet viel persönliche Geschichte mit ordentlich Gitarren und haut nächste Woche sein neues Soloalbum Bad Bones raus. Und da kannst du dich jetzt schon drauf freuen und vor allem jetzt abgehen. Jetzt für dich erst Dexter and the Moonrocks auf der 27, dann die All American Rejects mit King Kong auf der 26 und danach die neue Nummer von Erik Grönwall, Praying for a Miracle auf der 25.

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0: Das war Everlast mit Stones hier in den Star im Rocktop 30. Und für ihn geht's in dieser Woche ein gutes Stück nach unten. Von der 12 auf die 24.
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0: Deutlich besser sieht's da bei Bill Murray und A Day to Remember aus. Die klettern mit Always Let You Down von Platz 29 auf die 23. Macht unterm Strich 6 bessere Plätze in dieser Woche hier in den Rocktop 30. Und das ist ja auch ein Song, der Post-Hardcore-Pop und Selbstironie perfekt zusammenwirft und damit auch ziemlich genau das liefert, was Johnny Frank aka Bill Murray seit Jahren so unglaublich spannend macht. Cooler Dude, cooler Song, kann gern noch ein paar Stimmen in der StarFM App vertragen. Nicht so gut läuft's in dieser Woche bei The Pretty Reckless. For I Am Death fällt von der 16 auf die 22. Am 26. Juni kommt ja auch das neue Album Dear God, ein Album, das auf jeden Fall wieder diesen typischen The Pretty Reckless Sound einfangen wird und vermutlich auch extrem nach vorne geht. Und hier geht's auch nach vorne in den Star vom Rocktop 30. Erst A Day to Remember und Bill Murray auf Platz 23 und direkt danach The Pretty Reckless mit For I Am Death auf der 22.

0: aus London strotzen voller Energie. Ihre Single Energy ist heute auf Platz 21 in den Rock Top 30 und damit minus 8 Plätze zur Vorwoche.
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0: So, Cheap Cheap, lass uns in Vogelperspektive auf neue Mucke für die Charts blicken und auf eine neue Single von Bird's View aus dem wunderschönen Hessen. Die Jungs kennst du ja vielleicht noch von unserem StarFM Nero Awards und ihr neues Album Above Chaos ist jetzt endlich draußen und wurde von niemand geringerem als Kurt Ebelhäuser produziert. Ja, der Mann, der schon den Donuts, den Guano Apes und Blackmail den letzten guten Schliff verpasst hat. Auf jeden Fall gibt's einen sehr gelungenen Mix aus Alternative Rock, aus einer Prise Punk und auch die kommenden Tage live für dich auf der Bühne. Bird's View spielen am Dienstag in Köln, danach ziehen sie über Hannover und Oldenburg quer durch die Republik und besonders heiß wird's am 29. Mai in Frankfurt, also quasi ein Heimspiel für die Jungs und da wird ordentlich die Hütte brennen. Den Abschluss gibt's dann am 30. Mai in Saarbrücken und für dich jetzt ihre neue Single Colors of the Day als Neuvorstellung für die StarFM Rock Top 30. Hier sind Bird's View.

0: Das waren für dich ganz neu Birdsview aus Hessen mit ihrer neuen Single Colors of the Day vom neuen Album Above Chaos. Deine erste Neuvorstellung für die Star FM Rock Top 30, deswegen jetzt bitte direkt abstimmen in der Star FM App und auf starfm.de.
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0: Und es geht direkt weiter mit den nächsten Plätzen und da schieben sich The Props mit Seyama Tell Me What You Want auf Platz 20 hier in den Rock Top 30. Ziemlich junge Band aus Los Angeles, gerade erst im April haben sie ihre Debüt-EP Arrow veröffentlicht und da können wir bestimmt in diesem Jahr noch eine ganze Menge erwarten von The Props. Heute gibt's für sie immerhin 4 bessere Plätze hier in den Star FM Rock Top 30. Und auch Matzen machen mit 1995 einen ordentlichen Satz nach vorn in dieser Woche. Matzen aus dem Wendland stehen ja seit über 20 Jahren für deutschen Alternative Rock mit Haltung, mit Herz und auch mit ganz viel Festivalstimmung. Am 29. Mai, also in knapp 2 Wochen, erscheint ihr 10. Album Smile und gleich ihre Single 1995 auf Platz 19 für dich hier in den Charts. Davon noch laut machen für The Props auf der 20 gibt's jetzt für dich mit Seyama Tell Me What You Want.

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3: Im Studio Christian Orschmann. In Berlin ermittelt eine Spezialeinheit der Polizei zu neuen Fällen von Schusswaffenkriminalität. In der letzten Nacht wurden mehrere Schüsse auf ein Wohnhaus in Reinickendorf abgegeben. Die Täter sind geflüchtet. Bei einer Durchsuchung in Kreuzberg hat die Einheit außerdem eine Schusswaffe, Kokain und mehrere Goldbarren entdeckt. Ein 71-Jähriger wurde festgenommen. Seit mehr als einem Jahr macht die zunehmende Gewaltkriminalität mit Schusswaffen der Berliner Polizei Sorgen. In Neukölln ist gestern Abend eine 15-Jährige von einem Auto angefahren worden. Der Fahrer ist geflüchtet. Das Mädchen wollte die Sonnenallee überqueren, als es von einer dunklen Kombi-Limousine erfasst wurde. Die Jugendliche kam mit Verletzungen an Arm, Bein und Kopf ins Krankenhaus. Die Polizei sucht jetzt Zeugen. Mitten in der norditalienischen Stadt Modena ist ein Auto in eine Menschenmenge gerast. Mehrere Menschen wurden zum Teil schwer verletzt, darunter auch eine deutsche Touristin. Das sagte der Bürgermeister der Stadt.
4: Es war der blanke Horror, sagen Augenzeugen. Hier können die Bilder einfach nicht vergessen. Menschen fliegen regelrecht durch die Luft, Panik bricht aus. Am Ende der Wahnsinnsfahrt versucht der Täter noch zu fliehen. Mit einem Messer in der Hand. Passanten können ihn aber stoppen und der Polizei übergeben. Einen etwa 30-jährigen Italiener, der schon einmal in psychiatrischer Behandlung war. Warum er in die Gruppe raste, ist aber noch unklar. Im Moment gehen die Ermittler hier aber nicht von einem Terrorakt aus. Aus Rom, Claudia Wächter.
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3: Bundestrainer Nagelsmann warnt die FIFA vor zu hohen Ticketpreisen bei der Fußball-WM in den USA, Kanada und Mexiko. Emotionen im Stadion müssen für die breite Masse leistbar sein, sonst verliere der Fußball an Reiz. Die Preise beginnen bei 60 Dollar. Finaltickets in Top-Kategorien kosten allerdings über 10.000 Dollar. Soweit das Neueste aus dem Star-FM News Center.
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0: Lansdowne mit Burn It Down hier in den Star vom Rock Top 30. Und für die Band aus Boston geht's heute nach oben. Auf die 18 in den Rock Top 30. Letzte Woche gab's ja noch Platz 22.
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0: Noch steiler nach oben geht's aber für The Strokes. Going Shopping springt von der 27 auf die 17. Es gibt plus 10 Plätze, also wirklich ein ziemlich ordentlicher Satz dank deiner Stimme in der Star FM App. Am 26. Juni kommt ja das neue Album Reality Awaits von The Strokes und ab Oktober ist die Band dann auch wieder schön auf Tour. Berlin und Düsseldorf stehen auf dem Plan, wobei Berlin jetzt aber schon ausverkauft ist. Und das sagt eigentlich alles darüber, welchen Stellenwert The Strokes auch 25 Jahre nach ihrem Durchbruch noch haben. Und auch Itchy machen diese Woche einiges besser dank vieler Stimmen in der Star FM App. Tribute Song klettert von der 20 auf die 16. Jetzt für dich The Strokes auf der 17 und direkt danach Itchy mit Tribute Song auf Platz 16 hier in den Rock Top 30.

0: Schöne Nummer hier in den Star FM Rock Top 30. Love to be loved from The Warning zusammen mit Karin Leon. Und für die Schwestern aus Mexiko geht's in dieser Woche leider runter auf die 15. Damit heute 6 Plätze weniger in den Rock Top 30.
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0: Dafür geht's aber nach oben für Dogstar. All In Now springt von der 21 auf die 14. Ja, die Band mit Keanu Reeves am Bass, aber Dogstar funktionieren inzwischen längst nicht mehr über diesen Promi-Faktor, sondern machen sich auch in der Rockszene echt einen Namen. Am 29. Mai kommt das neue Album All In Now mit 12 neuen Songs. Wann es allerdings ein neues Nickelback-Album geben wird? Naja, das steht noch so ein bisschen in den Sternen. Was aber klar ist, heute gibt es 2 Plätze weniger für Bones for the Crows. Heute von dir auf Platz 13 gewotet und 2 Plätze schlechter platziert. Über Nickelback wird ja immer noch sehr gern diskutiert, aber die Wahrheit ist eben auch, sie machen wahnsinnig gute Songs, die Spaß machen und auch gut nach vorn gehen, auch wenn sie mehr den Mainstream ansprechen. Aber das macht ja nichts. Den größten Satz in diesem Dreierblock machen aber die Ice Nine Kills und McKenna Grace. Twisting the Knife aus Scream 7 rutscht von der 18 auf die 12, kommt immer noch ziemlich gut bei dir an. Jetzt für dich Dogstar auf Platz 14, Nickelback auf der 13 und direkt dahinter die Ice Nine Kills mit McKenna Grace auf der 12.

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0: Das waren Evanescence und Who Will You Follow hier in den Star FM Rock Top 30. Und damit geht's für Amy Lee und ihre Band runter von der 6 auf die 11.
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0: Und Achtung, Schlagabtausch bei den Rockstars. Was denn da los? MGK ist zurück und er hat definitiv keine Lust auf Kuschelkurs. Seine neue Single Fix Your Face geht ja gerade wirklich viral und die Fans, die drehen auch komplett durch. Warum? Naja, MGK hat sich Fred Durst von Limp Bizkit geschnappt und die beiden teilen auf jeden Fall gut gegen Kollegen Youngblood aus. In den Lyrics heißt es knallhart, Mickey Mouse, Kids turned Rockstars, leaving private schools, trying to be outlaws. Ja, MGK wirft Youngblood also vor, nur ein braver Privatschuljunge zu sein, der jetzt auf Rebell macht. Ich bin auf jeden Fall sehr gespannt, wann die Antwort von Youngblood kommt. Jetzt jedenfalls ganz neu für dich als neuen Kandidaten für die Star FM Rock Top 30. Hier ist MGK zusammen mit Fred Durst und Fix Your Face.

0: Fix Your Face, ein Diss-Track von MGK und Fred Durst von Limp Bizkit gegen Youngblood. Auweia. Und vielleicht gefällt er dir besonders gut. Wir packen ihn ab sofort ins Voting für die Starfm Rock Top 30 und du kannst jetzt schon abstimmen in der Starfm App und auf starfm.de.
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0: Und Achtung, halte ich fest, es wird legendär. Denn immer wenn die Stones neue Musik veröffentlichen, dann ist das ja immer noch so ein kleines Ereignis, auch so viele Jahrzehnte später. In the Stars heißt die neue Single von den Stones vom kommenden Album Foreign Tongues, das für den 10. Juli angekündigt ist. Übrigens Album Nummer 25 für die Stones. Das muss man sich mal auf der Zunge zergehen lassen. Produziert wurde das Ganze wieder von Andrew Watt, der in den letzten Jahren schon bewiesen hat, dass er klassische Rockgrößen ziemlich geschickt ins Jetzt holen kann, ohne ihnen die Seele auszutreiben. In the Stars steigt auf jeden Fall neu ein hier in die Starfm Rock Top 30 und sichert sich dank vieler Stimmen in der Starfm App gleich mal Platz 10, ist damit aber nicht die beste Neuvorstellung in dieser Woche. Das kann ich gleich mal verraten. Platz 9 geht heute an From Ashes to New, gleich für dich nach den Stones mit ihrer Single Die For You zu hören, die heute allerdings 7 Plätze verliert.

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5: Im Studio Christian Horschmann. In Berlin ermittelt die Polizei zu 9 Fällen von Schusswaffenkriminalität. Auf ein Wohnhaus in Wittenau sind in der vergangenen Nacht mehrere Schüsse abgegeben worden. Die Täter sind geflüchtet. Eine Sondereinheit hat die Ermittlungen übernommen. Die Einheit ist auf organisierte Kriminalität und illegalen Waffenhandel spezialisiert. Bei einer Durchsuchung in Kreuzberg hat die Polizei eine Schusswaffe, Munition, Kokain und mehrere Goldbarren gefunden. Ein 71-Jähriger wurde festgenommen. Seit mehr als einem Jahr macht die zunehmende Gewaltkriminalität mit Schusswaffen der Berliner Polizei Sorgen. In der Nacht ist ein räuberischer Autofahrer in ein Modegeschäft am Kudamm gefahren, und zwar rückwärts durch die Eingangstür. Dann hat er mehrere teure Handtaschen geklaut und ist dann Richtung Zoologischer Garten geflüchtet. Die Polizei sucht jetzt nach dem Täter und seinem silberfarbenen Auto. Mit hoher Geschwindigkeit raste ein Mann mit seinem Auto am helllichten Tag mitten im historischen Zentrum der norditalienischen Stadt Modena in eine Gruppe von Fußgängern. 8 Menschen werden teils schwer verletzt, darunter ist auch eine Deutsche.
6: Die Frau aus Deutschland, eine Rentnerin, wurde bereits operiert, heißt es hier. Sie liegt auf einer Intensivstation, genauso wie eine andere Schwerverletzte, die von dem Auto mit voller Wucht gegen ein Schaufenster gedrückt wurde, am Ende dieser Horrorfahrt. Der Täter flüchtete dann, wurde aber von Passanten hier gestoppt, ein Italiener mit afrikanischen Wurzeln, der vermutlich psychologische Probleme hatte. Und der Schock hier ist noch immer riesig. Viele werden die Bilder nicht los von Menschen, die schreiend um ihr Leben rennen. Aus Rom, Claudia Wächter.
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5: Die deutsche Eishockey-Nationalmannschaft trifft heute Abend bei der WM in der Schweiz auf Lettland. Für das Team von Bundestrainer Kreis ist es ein richtungsweisendes Spiel. Nach dem 1:3 gegen Finnland zum Auftakt wird jetzt auch NHL-Profi Reichel in den Kader rücken. Der Stürmer soll die bislang harmlose Offensive verstärken. Soweit das Neueste aus dem Star FM News Center.
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7: 15 lange Jahre mussten wir jetzt auf dieses Album warten, aber jetzt ist es endlich da und wir widmen uns ganz ausführlich dem neuen Social Distortion Album Born to Kill an dieser Stelle. Tja, die Legenden sind zurück, ne? Seit Social Distortion Ende der 70er Jahre die Straßen von Fullerton in Kalifornien betreten haben, gehören sie zum Who is Who des Punk. Angefangen hat's mit ihrem klassischen Debüt, Mommy's Little Monster, 83 war das, bis hin zu ihren Hard Times und Nursery Rhymes aus dem Jahr 2011. Seitdem erfinden sich Social Distortion immer wieder neu, ohne dabei aber ihre Punkrock-Wurzeln zu verlieren. 11 neue Songs bekommst du jetzt auf ihrem mittlerweile 8. Studioalbum Born to Kill.

0: Einer der genialen Songs heißt Partners in Crime, über den uns Frontmann Mike Ness Folgendes erzählt hat.
1: Partners in Crime, I think it's in my top three of favorites on the record. Just because it was going back to the
2: spirit. Partners in Crime ist einer meiner Top 3 Lieblingssongs auf diesem Album. Einfach, weil er zurückgeht zu dem Spirit von damals, als wir die Band gegründet haben und zu dem Widerstand, den wir abbekommen haben. Die Leute haben uns gesagt, wir können das nicht machen, so nach dem Motto, diese Musik ist scheiße, scheiß auf diesen ganzen Devo und New Wave und Punk-Kram. Die wollten einfach nicht, dass ihr Stairway to Heaven verschwindet. Aber Punk hat das alles aufgemischt. Wir hatten die Schnauze voll von diesem Stadionrock und Punk hat Rock'n'Roll wieder auf die Straße zurückgebracht, zurück in die Clubs. Und wir sind mit 17, 18 in diese Clubs gegangen, obwohl wir noch minderjährig waren, weil wir uns da reingeschlichen haben und wollten jede Nacht einfach Bands spielen sehen. Die ganze Platte ist im Grunde ein Zurückgehen an den Anfang zu meiner Karriere und an die Herausforderungen, die ich hatte. Aber auch an dieses Gefühl, dass du gar nicht anders konntest, als zu spüren, du reitest auf einer Welle von etwas, das groß werden wird. Irgendeine Art Revolution, die die Art verändert, wie Menschen auf Dinge schauen. Zum Anfang zurückzugehen, war tatsächlich sehr belebend.
0: Also, dann ab mit einem der Top 3 Songs von Mike Ness vom Album Born to Kill. Hier sind Social Distortion mit Partners in Crime.

0: Unser aktuelles Album der Woche kommt von Social Distortion. Nach 15 Jahren sind sie wieder da mit 11 neuen Tracks und ihrem aktuellen Album Born to Kill. Keine leichten 15 Jahre. Frontmann Mike Ness hatte mit einer lebensbedrohlichen Krankheit zu kämpfen, hat den Krebs aber besiegt. Und diesen Kampf, den spiegelt auch das Cover wieder, der brüllende Leopard, das Mike zusammen mit dem Künstler Shepard Fairey entworfen hat. Textlich gibt Mike Ness uns auf Born to Kill ja so einen Einblick in sein Inneres und nimmt uns mit auf eine Reise, auf der, wie er sagt, nichts gegeben und alles verdient wurde. Und Mike hat noch was gesagt, dass er mal mit dem Mythos aufräumen möchte, dass die Band 15 Jahre gebraucht hat, um dieses Album zu schreiben. Er sagt, nein, er hätte nach Hard Times einfach weiter an Songs geschrieben und hatte am Ende, als es um die Auswahl für Born to Kill ging, über 40 davon zur Verfügung. Aufgenommen wurden die dann alle bei Sunset Sound und zusammen mit Produzent Dave Sardi im Hillside Manor Studio fertiggestellt. Der nächste Song, den ich uns spiele, der heißt The Way Things Were und da geht's zurück in Mikes Garage und in die Anfangszeit der Band.
1: Kind of wrote that similar to how I wrote Don't Take Me for Granted, where I really had to just close my eyes and grab some visuals from that period and me learning to play guitar in my garage and the cops coming because it was so loud and I wasn't very good. And then eventually
2: ich habe diesen Song irgendwie ähnlich geschrieben, wie ich zum Beispiel Don't Take Me For Granted geschrieben habe. Ich musste wirklich einfach die Augen schließen und mir ein paar Bilder aus dieser Zeit zurückholen, wie ich in meiner Garage Gitarre gelernt habe und die Bullen kamen, weil es so laut war und ich auch nicht besonders gut war. Und dann irgendwann habe ich meine erste Gibson gekauft, eine Vintage SG, und darauf Songs geschrieben und damit Platten gemacht. Es war einfach großartig, freitagabends mit irgendeinem Drummer zu jammen, und das haben wir dann gemacht, und dann loszuziehen und Bands spielen zu sehen. Diese Veränderung ist unvermeidlich. Ich meine, ich hätte nie gedacht, dass ich mal der alte Typ sein würde, der über diese neumodischen Sachen meckert und über diesen Wandel und darüber, was in unserem Land passiert und dies und das. Aber naja, ich bin in den 60ern, 70ern, 80ern, 90ern und den 2000ern groß geworden. Ich werde immer noch erwachsen, okay? Weißt du, unsere Szene verändert sich und es gibt deswegen eine Zeile in diesem Song, die die Leute zum Nachdenken bringen soll. Darüber, wie unsere Freiheiten verschwinden. Und ja, vielleicht war diese Freiheit nur eine Illusion.
1: You know, our freedom's disappearing, and but you know, maybe that was an illusion.
0: Hier sind Social D, Social Distortion mit The Way Things Were.

0: So, dann machen wir weiter mit unserem aktuellen Album der Woche, dem 8. Studioalbum von Social Distortion, Born to Kill, das übrigens bei dir richtig gut ankommt. Denn wir haben ja gesagt, schick uns die ganze Woche über mal so eine WhatsApp-Sprachnachricht einfach und erzähl uns, wie du die Tracks findest.
1: Hallo Star, hier Christian hier zum Thema Album der Woche von Social Distortion, Born to Kill. Einfach genial, wirklich. Hab die Band jetzt durch euch kennengelernt vor einem halben Jahr, wo ihr die verlost habt immer wieder. Und seitdem bin ich echt immer ein größerer Fan. Und das Album hat so viel Power. Also wenn es nicht bei euch gewinne, dann werde ich wohl aufs Konzert gehen müssen und mir das da holen. Also wirklich geil, mega, unfassbar gut.
0: Tja, und welche Erkenntnisse haben wir bisher gewonnen von Born to Kill? Also auf jeden Fall die, ne, dass Punkrock-Songs heutzutage auch durchaus mal länger als 2,5 oder 3 Minuten dauern dürfen. 11 Songs mit einer Gesamtlänge von knapp 46 Minuten. Cover ist auch mit dabei, das von Wicked Game, auch eine Country-Nummer in der Mitte. Naja, muss man nicht unbedingt haben. Jetzt spiele ich dir eine Nummer, die ist laut Mike Ness schon über 30 Jahre alt eigentlich.
2: There's 2 songs on this record that are left over from early White Light demos. Don't Keep Me Hanging On and No Way Out.
3: Auf dieser Platte sind 2 Songs, die noch aus den frühen White Light Demos übrig geblieben sind. Don't Keep Me Hanging On und No Way Out. Diese beiden Songs sind also schon 32 Jahre alt. Manche Leute kennen sie schon, weil einer davon wurde geleakt. Du weißt schon, da draußen schwirren Songs rum. Und für mich war es immer noch frustrierend, weil es war eigentlich nur eine Idee. Aber ich habe dann die Tonart geändert und die 2. Strophe neu geschrieben und plötzlich wurde die Idee lebendig. Das war ein Song, bei dem mich Julian seit Jahren genervt hat, dass wir ihn aufnehmen sollen. Aber No Way Out hatte ich nie fertig. Ich hatte nur einen Refrain, es gab keine Lyrics. Also musste ich wirklich tief graben und überlegen, worum es dabei eigentlich geht. Dieses Gefühl festzustecken, weißt du, so eine Art Entwicklungsstopp, dieses Erwachsenwerden müssen, dieses Adulting, sowas bedeutet es für mich. Aber ich schreibe auch gern Songs, die man auf die Welt jetzt gerade beziehen kann. Ich versuche optimistisch zu sein, ich versuche hoffnungsvoll zu sein. Aber manchmal kann es passieren, dass ich an einem Tag etwas Falsches lese und das entmutigt mich. Und ich kriege das Gefühl, dass es keinen Ausweg gibt, dass man nicht gewinnen kann. One day I can get discouraged and
0: feel like there's no way out, there's no winning. Hier sind Social Distortion mit No Way Out.

0: So klingt unser aktuelles Album der Woche. So klingt Born to Kill von Social Distortion, Album, auf das die Fans ja, wie gesagt, 15 Jahre warten mussten. Aber lange war ja gar nicht klar, wie es mit der Band überhaupt weitergeht, ob das überhaupt ein neues Album geben wird, denn Frontmann Mike Ness ist plötzlich an Mandelkrebs erkrankt. Aber er hat die Krankheit erfolgreich besiegt und sagt, dass er sehr wohl in dieser langen Zeit Songs geschrieben hat. Zur Auswahl für Born to Kill standen am Ende 40 Songs im typischen Social Distortion Style. Manche Songs sind aber noch älter oder zumindest Teile davon sind noch älter. So ist es zum Beispiel auch beim Song, der jetzt kommt, bei Tonight. Mike Ness im Star-FM-Interview.
1: Well, that riff is an old riff I've had for like 50. I think
2: ich habe dieses Riff schon länger, schon seit gefühlt 50 Jahren. Als ich es Julian und Tyler zum ersten Mal vorgespielt habe, war es nur eine Idee, aber sie lag die ganze Zeit rum. Es ist eine Liebesgeschichte, aber eine komplizierte, so wie die meisten. So wie ich aufgewachsen bin, hatte ich nie wirklich gute Vorbilder für Liebe und dafür, wie man Gefühle ausdrückt. Meine Frau Christine zum Beispiel bringt aus ihrer Familie auch ihr eigenes Paket mit und hat ihre eigenen Herausforderungen. Und dann gab es diesen Punkt in unserem Leben, an dem es wirklich hart war. Und da durchzukommen, weißt du, das fühlt sich gut an, besser als aufzugeben. Und deshalb steckt Optimismus in diesem Song. Es fängt traurig an, aber er endet optimistisch.
0: Hier sind Social Distortion mit Tonight.

0: Geht ja mal gar nicht. Ja? Da hören wir jetzt schon so lange zusammen rein ins neue Social Distortion Album Born to Kill und wir haben den Titeltrack noch gar nicht gespielt. Und der ist immerhin aktuell auch auf Platz 1 in deinen Rockcharts, den Staff im Rock Top 30. Ja, also das hole ich jetzt gleich mal nach. Vorher aber noch der wichtige Hinweis, Social Distortion haben nach 15 Jahren nicht nur ihre neue Platte am Start, sondern kommen auch endlich mal live zu uns. Endlich wieder. Spielen bei Rock im Park, spielen bei Rock am Ring, spielen eine Headliner-Show in Berlin am 9. Juni. In der Columbia-Halle, präsentiert von Star FM, spielen dann weiter am 12.06. beim Nova Rock, 26.06. Münster beim Mainstream Festival, in Hamburg in den Docks, am 30.06. und am 4. Juli in Dresden im Rudolf-Harbig-Stadion zusammen mit den Broilers. So, jetzt also Born to Kill, ein Song, der wie gesagt bei dir richtig gut ankommt, auf Platz 1 aktuell in deinen Rockcharts, den Star FM im Rock Top 30. Du willst, dass das so bleibt, ne? Dann immer weiter gerne abstimmen, immer wieder abstimmen für deine Rockcharts in der App und auf starfm.de. Und was kann uns Frontmann Mike Ness über den Song eigentlich erzählen?
1: It's our mission statement to you. It's everything. It's everything about this band's.
2: Born to Kill ist mein Leitbild. Es beinhaltet alles über die Karriere dieser Band, über diesen rebellischen Geist, den ich hatte, als ich Social Distortion gegründet habe. Diesen Geist, der nie weggegangen ist. Zumindest ist er für mich Teil meiner Persönlichkeit geworden. Und das Album war für mich auch eine Chance, den Künstlern Tribut zu zollen, die mich wirklich beeinflusst haben in den 70ern und frühen 80ern. Es gibt kleine Hinweise auf Iggy Pop zum Beispiel oder auf Lou Reed's Rock'n'Roll Animal. Es zieht sich durch die ganze Platte, wo immer ich kann. Das Solo in Never Going Back zum Beispiel, ist genauso, wie es Mick Ronson im David Bowie-Song Gene Genie spielt. Der Song zollt ihnen allen Respekt. Aber ich wusste auch, dass ich nach 15 Jahren Pause kein schwaches Album abliefern konnte. Du weißt, was ich meine. Das wäre Selbstmord. Alles, was in den letzten 15 Jahren passiert ist, führte zu diesem Album. Du brauchst Freude, du brauchst Schmerz, du brauchst diese Anspannung, damit, wenn du eine Gitarre in die Hand nimmst, es einfach aus dir herausströmt.
1: Joy, you gotta have pain, you gotta have tension. 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
0: So, also wie gesagt, einen Song bin ich dir noch schuldig und den gibt's jetzt. Hier sind Social Distortion und Born to Kill.

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5: Im Studio Christian Orschmann. In Berlin ermittelt die Polizei zu neuen Fällen von Schusswaffenkriminalität. Auf ein Wohnhaus in Wittenau sind in der vergangenen Nacht mehrere Schüsse abgegeben worden. Die Täter sind geflüchtet. Eine Sondereinheit hat die Ermittlungen übernommen. Die Einheit ist auf organisierte Kriminalität und illegalen Waffenhandel spezialisiert. Bei einer Durchsuchung in Kreuzberg hat die Polizei eine Schusswaffe, Munition, Kokain und mehrere Goldbarren gefunden. Ein 71-Jähriger wurde festgenommen. Seit mehr als einem Jahr macht die zunehmende Gewaltkriminalität mit Schusswaffen der Berliner Polizei Sorgen. In der Nacht ist ein räuberischer Autofahrer in ein Modegeschäft am Kudamm gefahren, und zwar rückwärts durch die Eingangstür. Dann hat er mehrere teure Handtaschen geklaut und ist dann Richtung Zoologischer Garten geflüchtet. Die Polizei sucht jetzt nach dem Täter und seinem silberfarbenen Auto. Bei Leipzig ist ein entlaufener Tiger erschossen worden. Die Raubkatze hatte zuvor einen Menschen angegriffen und verletzt. Schwer bewaffnete Polizisten haben das Tier dann in einer Gartenanlage aufgespürt und getötet. Der Tiger stammt aus einem Gehege in der Nähe von Leipzig, das dort von einer Domteurin illegal betrieben werden soll. In Modena in Norditalien ist ein Autofahrer in eine Fußgängergruppe gerast. Eine der vier Schwerverletzten ist eine Touristin aus Deutschland. Insgesamt wurden nach Angaben des Bürgermeisters der Stadt 8 Menschen verletzt.
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5: Bundestrainer Nagelsmann warnt die FIFA vor zu hohen Ticketpreisen bei der Fußball-WM in den USA, Kanada und Mexiko. Emotionen im Stadion müssen für die breite Masse leistbar sein, sonst verliere der Fußball an Reiz. Die Preise beginnen bei $60. Finaltickets in Top-Kategorien kosten allerdings über $10.000. Soweit das Neueste aus dem StarFM News Center.
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Nachdem ihr Hit Gives You Hell mittlerweile fast 20 Jahre alt ist, gibt's von The All-American Rejects wieder was Neues. Sandbox heißt ihr neues Album, mit dem sie in diesem Sommer auch live nach Deutschland kommen. Wir haben sie jetzt schon für dich in der Star-FM-Playlist. The All-American Rejects mit King Kong. Yeah.

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3: Im Studio Christian Orschmann. In Berlin ermittelt die Polizei zu neuen Fällen von Schusswaffenkriminalität. Auf ein Wohnhaus in Wittenau sind in der vergangenen Nacht mehrere Schüsse abgegeben worden. Die Täter sind geflüchtet. Eine Sondereinheit hat die Ermittlungen übernommen. Die Einheit ist auf organisierte Kriminalität und illegalen Waffenhandel spezialisiert. Bei einer Durchsuchung in Kreuzberg hat die Polizei eine Schusswaffe, Munition, Kokain und mehrere Goldbarren gefunden. Ein 71-Jähriger wurde festgenommen. Seit mehr als einem Jahr macht die zunehmende Gewaltkriminalität mit Schusswaffen der Berliner Polizei Sorgen. In der Nacht ist ein räuberischer Autofahrer in ein Modegeschäft am Kudamm gefahren, und zwar rückwärts durch die Eingangstür. Dann hat er mehrere teure Handtaschen geklaut und ist dann Richtung Zoologischer Garten geflüchtet. Die Polizei sucht jetzt nach dem Täter und seinem silberfarbenen Auto. Bei Leipzig ist ein entlaufener Tiger erschossen worden. Die Raubkatze hatte zuvor einen Menschen angegriffen und verletzt. Schwer bewaffnete Polizisten haben das Tier dann in einer Gartenanlage aufgespürt und getötet. Der Tiger stammt aus einem Gehege in der Nähe von Leipzig, das dort von einer Domteurin illegal betrieben werden soll. In Modena in Norditalien ist ein Autofahrer in eine Fußgängergruppe gerast. Eine der vier Schwerverletzten ist eine Touristin aus Deutschland. Insgesamt wurden nach Angaben des Bürgermeisters der Stadt 8 Menschen verletzt.
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3: Bundestrainer Nagelsmann warnt die FIFA vor zu hohen Ticketpreisen bei der Fußball-WM in den USA, Kanada und Mexiko. Emotionen im Stadion müssen für die breite Masse leistbar sein, sonst verliere der Fußball an Reiz. Die Preise beginnen bei 60 Dollar. Finaltickets in Top-Kategorien kosten allerdings über 10.000 Dollar. Soweit das Neueste aus dem Star-FM News Center.
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6: Im Studio Christian Orschmann. In Berlin ermittelt die Polizei zu 9 Fällen von Schusswaffenkriminalität. Auf ein Wohnhaus in Wittenau sind in der vergangenen Nacht mehrere Schüsse abgegeben worden. Die Täter sind geflüchtet. Eine Sondereinheit hat die Ermittlungen übernommen. Die Einheit ist auf organisierte Kriminalität und illegalen Waffenhandel spezialisiert. Bei einer Durchsuchung in Kreuzberg hat die Polizei eine Schusswaffe, Munition, Kokain und mehrere Goldbarren gefunden. Ein 71-Jähriger wurde festgenommen. Seit mehr als einem Jahr macht die zunehmende Gewaltkriminalität mit Schusswaffen der Berliner Polizei Sorgen. In der Nacht ist ein räuberischer Autofahrer in ein Modegeschäft am Kudamm gefahren, und zwar rückwärts durch die Eingangstür. Dann hat er mehrere teure Handtaschen geklaut und ist dann Richtung Zoologischer Garten geflüchtet. Die Polizei sucht jetzt nach dem Täter und seinem silberfarbenen Auto. Bei Leipzig ist ein entlaufener Tiger erschossen worden. Die Raubkatze hatte zuvor einen Menschen angegriffen und verletzt. Schwer bewaffnete Polizisten haben das Tier dann in einer Gartenanlage aufgespürt und getötet. Der Tiger stammt aus einem Gehege in der Nähe von Leipzig, das dort von einer Dompteurin illegal betrieben werden soll. In Modena in Norditalien ist ein Autofahrer in eine Fußgängergruppe gerast. Eine der 4 Schwerverletzten ist eine Touristin aus Deutschland. Insgesamt wurden nach Angaben des Bürgermeisters der Stadt 8 Menschen verletzt.
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6: Bundestrainer Nagelsmann warnt die FIFA vor zu hohen Ticketpreisen bei der Fußball-WM in den USA, Kanada und Mexiko. Emotionen im Stadion müssen für die breite Masse leistbar sein, sonst verliere der Fußball an Reiz. Die Preise beginnen bei 60 Dollar. Finaltickets in Top-Kategorien kosten allerdings über 10.000 Dollar. Soweit das Neueste aus dem StarFM News Center.
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Letztes Jahr verpasste uns die englische Band Leap mit Sinkin' Feeling und Exit Signs gleich zwei Mega-Ohrwürmer. Ihr Sound ist frisch, eigenständig und mit riesigem Wiederhören-Wollen-Effekt. Jetzt gibt's für dich auf der Star FM Playlist Leap mit Energies. 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